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0: Ihr hört eine Wiederholung vom 2.7.2026.
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0: Mit Johanna Wazawa, hallo.
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0: In den letzten Tagen war es richtig heiß und es gibt eine Gruppe von Menschen, die Hitze besonders trifft, nämlich Obdachlose. Denn sie haben oft keinen oder nur beschränkten Zugang zu kühlen Räumen. Wie die Stadt Düsseldorf obdachlose Menschen bei Hitze unterstützt, darüber sprechen wir gleich. Und die Hitze der letzten Tage, die hat nicht nur uns Menschen belastet, sondern auch Krankenhäuser, wie zum Beispiel das Uniklinikum. Wir sprechen darüber, wie sich das Klinikum auf heiße Tage vorbereitet. Und dann reden wir noch über Fast Fashion. In Frankreich wurde dazu diese Woche ein Gesetz verabschiedet. Das und mehr gibt es heute in der Politur. Ich freue mich drauf.

0: Eve mit Can You Feel Me When You See My Face hier auf der 97.1. Die letzte Woche war wirklich unerträglich heiß. Und viele Menschen hatten aber das Glück, sich in ihre etwas kühleren Wohnungen oder vielleicht sogar in klimatisierte Gebäude zurückziehen zu können. Doch es gibt auch Menschen, denen diese Möglichkeit komplett fehlt. Ich rede von Obdachlosen. Die Stadt Düsseldorf hat letzte Woche ihre Hitzehilfen für diese Menschen ausgeweitet. Was sie genau gemacht hat, weiß mein Kollege Nico Platzer. Nico, wir sprechen über Menschen ohne einen festen Wohnsitz. Warum leiden obdachlose Menschen besonders unter der Hitze?
1: Diese Hitze kann uns Menschen körperlich und mental schwer belasten. Das gilt selbstverständlich genauso für Menschen, deren Lebensmittelpunkt auf der Straße ist. Sie haben allerdings ein noch größeres Problem. Während wir uns in unsere Wohnungen zurückziehen können, fehlt ihnen diese Möglichkeit. Sie sind der Hitze ausgeliefert. Dazu kommt dann auch noch, dass sie sich oft zum Beispiel nicht gegen die Sonne schützen können.
0: Ich habe eben schon erwähnt, dass die Stadt Düsseldorf ihre Hitzehilfen ausweitet. Wie genau unterstützt sie damit obdachlose Menschen?
1: Teil der Hitzehilfen war zum Beispiel ein spezieller Hitzeraum, der während der heißen Tage geöffnet war. Zudem waren einige Kirchen als kühle Rückzugsorte verfügbar, und zwar von morgens früh bis abends. Es wurden außerdem wiederverwertbare Trinkflaschen, gekühltes Wasser, Sonnencreme und auch Kleidung und Schuhe an verschiedenen Orten ausgegeben.
0: Solche Angebote bekommt ja vielleicht nicht jeder mit. Was könnte ich denn persönlich tun, wenn ich Obdachlose bei Hitze unterstützen möchte?
1: Da hast du ein paar Möglichkeiten. Wenn du zum Beispiel einfach etwas Wasser oder Sonnenschutz dabei hast, könntest du das einer obdachlosen Person anbieten. Allein solche Kleinigkeiten können schon helfen. Und solltest du jemanden treffen, bei dem du das Gefühl hast, er oder sie könnte dringendere Hilfe brauchen, dann wählst du am besten gleich den Notruf. Die Hitze kann uns allen zu schaffen machen. Die Stadt Düsseldorf appelliert daher an uns alle, während einer solchen Hitzeperiode aufeinander zu achten. Besonders Ältere, Menschen mit Vorerkrankungen und Menschen mit Lebensmittelpunkt auf der Straße können sehr gefährdet sein.
0: Die Stadt Düsseldorf hat während der letzten Hitzeperiode ihre Hilfsangebote für Menschen ohne festen Wohnsitz ausgebaut. An verschiedenen Stellen konnten sich Menschen Wasser und andere wichtige Dinge abholen. Mehr zu diesem Thema wusste mein Kollege Nico Platzer.

0: Es ist jetzt 4:15.
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2: Nach dem Auslaufen des Tankrabatts zum 30. Juni sind die Spritpreise in Deutschland wieder gestiegen. Dem ADAC zufolge kostet Superbenzin der Sorte E10 gestern durchschnittlich rund 2 Euro. Diese war rund 4 Cent günstiger. Nach Beginn des Irankriegs waren die Preise für Kraftstoff stark gestiegen. Die Bundesregierung senkte daraufhin im Mai und im Juni die Mineralölsteuer auf Benzin und Diesel. Damit wollte sie die VerbraucherInnen entlasten. In Dresden hat der Halbleiterkonzern Infineon eine neue Chipfabrik eröffnet. Die Chips werden unter anderem für Elektroautos, Rechenzentren und Industrieanlagen benötigt. Die EU unterstützt das Projekt mit Fördergeldern in Höhe von über 900 Millionen Euro. So soll die europäische Chipproduktion gesteigert und Unabhängigkeiten von anderen Ländern verringert werden. Bundeskanzler Friedrich Merz sieht in der Eröffnung ein starkes Signal für den Industriestandort Deutschland und Europa. Auch Digitalminister Carsten Wildberger äußert sich positiv über das Projekt. Er nannte die Investitionen einen Meilenstein auf dem Weg zu einem digital souveränen Deutschland.
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0: Die letzte Hitzewelle ist gerade vorbei und nach den Wetterprognosen könnte die nächste schon bald folgen. Extreme Temperaturen, die belasten nicht nur viele Menschen, sondern stellen auch Krankenhäuser vor besonderen Herausforderungen, wie zum Beispiel das Universitätsklinikum in Düsseldorf. Wie sich das auf heiße Tage vorbereitet und welche Auswirkungen Hitzewellen auf den Klinikalltag haben, damit hat sich meine Kollegin Maruk Kadir beschäftigt. Maruk, ab nächster Woche gehen die Temperaturen ja schon wieder über 30 Grad. Wie bereitet sich das Universitätsklinikum Düsseldorf auf die nächste Hitzeperiode vor?
1: Hitze gehört mittlerweile zu den Wetterlagen, auf die sich Krankenhäuser gezielt vorbereiten. Besonders im Fokus stehen ältere Menschen, chronisch Kranke und Kinder. Die vertragen hohe Temperaturen nämlich deutlich schlechter. Wichtig sind eine ausreichende Flüssigkeitsversorgung, kühle Patientenzimmer, angepasste Abläufe auf den Stationen und die Sensibilisierung des Personals für hitzebedingte Beschwerden. Außerdem beschäftigt sich das Uniklinikum Düsseldorf zum Beispiel auch wissenschaftlich mit den gesundheitlichen Folgen des Klimawandels und entwickelt Strategien für den Umgang mit solchen Belastungen.
0: Welche genauen Maßnahmen zum Schutz von Patientinnen und Mitarbeitenden gibt es denn?
1: Im Vordergrund stehen einfache, aber wirksame Maßnahmen wie zum Beispiel regelmäßiges Trinken, Lüften der Räume und Ventilatoren. Besonders gefährdete Patientinnen werden stark beobachtet. Gleichzeitig wird auch auf das Personal geachtet, etwa durch ausreichend Trinkmöglichkeiten und organisatorische Anpassungen bei großer Hitze.
0: Wie wirken sich denn solche Wetterlagen auf den Klinikalltag ganz allgemein aus?
1: Während der Hitzewellen kommen häufig mehr Menschen mit Kreislaufproblemen, Dehydrierung oder Überhitzung in die Notaufnahme. Das bedeutet für Ärzte und Pflegekräfte zusätzlicher Aufwand. Gleichzeitig müssen PatientInnen auf den Stationen, wie schon bereits gesagt, besonders aufmerksam betreut werden. Das ist auch nochmal zusätzlicher Aufwand. Deshalb spielen Vorbereitung und Prävention im Klinikalltag eine immer große Rolle.
0: Die nächste Hitzewelle könnte laut Wetterdiensten schon bald bevorstehen. Um PatientInnen und Mitarbeitende bestmöglich zu schützen, setzt das Universitätsklinikum Düsseldorf auf gezielte Vorsorge und angepasste Abläufe im Klinikalltag. Meine Kollegin Maruk Kadir hatte die Informationen.

0: SG Louis mit Fever Dreamer hier auf der 97.1. Deutsche kaufen im Schnitt 60 Kleidungsstücke pro Jahr. Das ist eine ganze Menge. Und von denen wird etwa jedes fünfte so gut wie nie getragen. Als ich noch zur Schule ging, gab es 2 Kollektionen im Jahr. Heute wechselt das Angebot online und im Laden innerhalb von Wochen oder sogar Tagen. Dieser superschnelle Wechsel von Kollektionen nennt sich Fast Fashion. Meine Kollegin Caroline Lutzka hat sich damit beschäftigt. Caroline, Fast Fashion führt nicht nur zu einem immer wechselnden Angebot, sondern bringt auch Probleme mit sich. Was sind die wichtigsten Kritikpunkte?
1: Durch Fast Fashion steigt der Energie- und Rohstoffverbrauch in der Textilbranche immer weiter an. Gleichzeitig wird aber die Qualität der Textilien immer schlechter und auch die Nutzungsdauer der Textilien wird immer kürzer. Das wird schon lange kritisch gesehen, von vielen VerbraucherInnen, Umweltverbänden und auch von der Politik.
0: Reden wir mal über die Politik. Wenn Fast Fashion dort kritisch gesehen wird, was wird denn dagegen unternommen?
1: Diskutiert wird darüber schon länger, besonders in der EU. Frankreich hat den Diskussionen jetzt auch Taten folgen lassen. In dieser Woche hat der Senat in Frankreich nämlich einem Gesetz zugestimmt. Eigentlich war es mal für die gesamte Fast-Fashion-Branche gedacht. Das Gesetz, was jetzt verabschiedet worden ist, konzentriert sich allerdings nur auf Ultra-Fast-Fashion. Das betrifft dann Vertreiber wie Shein und Temu. Konkret wurde zum Jahreswechsel ein Werbeverbot beschlossen. Das wird übrigens auch InfluencerInnen betreffen. Wer ein Haul von Shein oder Ähnlichem hochlädt, wird hohe Strafen zahlen müssen.
0: So ein Werbeverbot ist ja ein erster Schritt. Ich habe weniger Anreize, dort zu kaufen. Das geht über mich als Kundin. Gibt es denn auch Maßnahmen, bei denen die Unternehmen gefordert sind?
1: Sie müssen künftig für jedes Ultra-Fast-Fashion-Produkt, das sie verkaufen, Strafzahlungen leisten. Diese sollen sich daran orientieren, wie umweltschädlich das Produkt ist. Außerdem werden sich die Strafzahlungen über die nächsten Jahre steigern. Das Geld, das durch sie eingenommen wird, soll dann in verschiedene Bereiche fließen. Das Recycling, die Reparatur von Kleidung und in Unternehmen, die umweltfreundlich produzieren. Die Abgaben werden allerdings auf höchstens 50% des Nettoverkaufspreises gedeckelt. Damit will man die Volkswirtschaft vor einem Schock schützen. Dazu kommt noch, dass Firmen, die Ultra-Fast-Fashion-Produkte in Frankreich vertreiben wollen, demnächst die Umweltauswirkungen der Produkte offenlegen müssen. Zusätzlich müssen die Unternehmen beim Kauf Hinweise zu Sparsamkeit, Wiederverwendung und Recycling von Kleidung anzeigen.
0: Frankreich nimmt damit eine Art Vorreiterrolle in der EU ein und auch viele in Deutschland fordern Maßnahmen, um Ultra-Fast-Fashion und auch Fast-Fashion einzudämmen. Was passiert denn hier bei uns?
1: Deutschland will gegen Fast-Fashion vorgehen, das aber am liebsten mit EU-weiten Regeln. Dabei steht vor allem das Prinzip der Kreislaufwirtschaft im Mittelpunkt. Textilprodukte, die in der EU auf den Markt gebracht werden, sollen künftig langlebiger, reparierbar und recyclingfähig sein. Ihre Herstellung soll energieeffizienter werden. Und auch die KonsumentInnen sollen mehr Informationen über die Produkte erhalten. Zudem soll die Sammlung, Sortierung und Weiterverwendung von Textilien gefördert werden. Damit will man den Textilmüll reduzieren. Es gibt also Ähnlichkeiten mit dem französischen Gesetz. Allerdings bleibt abzuwarten, wie der Gesetzgeber das in Deutschland konkret umsetzen will.
0: In Frankreich wird es für Unternehmen, die Ultra-Fast-Fashion verkaufen, in Zukunft weniger lukrativ. Auch Deutschland und die EU wollen Fast-Fashion reduzieren. Wie das gelingen könnte, wusste meine Kollegin Caroline Lutzka.

0: Clairvaux mit Love Song hier auf der 97.1. Im Regierungsviertel in Berlin haben in den letzten Wochen und Monaten die Köpfe geraucht. Denn dort traf sich die Rentenkommission. Das ist ein Gremium aus ExpertInnen und Abgeordneten. Es wurde von der Bundesregierung eingesetzt und hat Vorschläge erarbeitet, wie man die Rente in Deutschland reformieren kann. Ein Vorschlag könnte auch Folgen für uns Studierende haben und die könnten unangenehm für uns sein. Mein Kollege Nico Platzer erzählt mir jetzt mehr darüber. Nico, wieso kann eine Rentenreform denn für uns unangenehm werden?
1: Die Kommission hat letzte Woche ihre Empfehlungen an die Bundesregierung vorgestellt. Dabei handelt es sich um insgesamt 33 Veränderungen. Diese Vorschläge sollen den Lebensstandard der BürgerInnen im Alter sichern. Es soll auch geklärt werden, wie dieser Standard finanziert werden kann. Und genau bei der Finanzierung fällt ein Punkt besonders auf. Denn Minijobs soll es in ihrer aktuellen Form bald nicht mehr geben. Das könnte besonders Studierende treffen, da viele von ihnen einem solchen Minijob nachgehen.
0: Ich kenne auch echt viele hier an der Uni, die Minijobs machen, um irgendwie ihr Leben und ihr Studium zu finanzieren. Warum will die Kommission das abschaffen?
1: Bei der Idee geht es vor allem ums Geld. Die meisten, die einen Minijob haben, zahlen nämlich keine Sozialabgaben. Das heißt, sie zahlen auch nicht in die Rentenkasse ein. Die Idee ist also, das zu ändern, um dadurch mehr Geld in der Kasse zur Verfügung zu haben.
0: Das klingt für mich so, als würde man nur Abgaben zu den Minijobs hinzufügen. Warum ist das problematisch?
1: Da muss ich erstmal ein bisschen ausholen. Aktuell gehen knapp 7 Millionen Menschen einem Minijob nach. Das Ganze ist besonders attraktiv, weil sowohl ArbeitnehmerInnen und ArbeitgeberInnen sehr flexibel sind, was die Einsatzzeiten angeht. Aber auch die Bezahlung selbst ist da ein Faktor. Denn dadurch, dass in den meisten Fällen keine zusätzlichen Abgaben gezahlt werden müssen, bleibt vom Bruttogehalt fast alles übrig. Im Moment sind das rund 600 Euro, die man sich im Monat dazu verdienen kann. Sollten darauf jetzt allerdings Abgaben fällig werden, würden das rund 130 Euro weniger sein. Für viele wäre ein Minijob dann nicht mehr attraktiv genug. Gerade für Studierende wäre das eine Katastrophe. Im schlimmsten Fall könnten sie ihr Studium abbrechen müssen, weil sie keine Zeit haben, noch mehr zu arbeiten, um ihr Leben zu finanzieren.
0: Und trotzdem soll das Ganze umgesetzt werden. Bundeskanzler Friedrich Merz hat schon angekündigt, alle Vorschläge der Rentenkommission in einem Paket durchsetzen zu wollen. Was für Argumente werden denn dafür gebracht?
1: Diejenigen, die sich gegen Minijobs aussprechen und dementsprechend für die Veränderung sind, sind vor allem Gewerkschaften, Sozialverbände und auch viele WissenschaftlerInnen. Einer der größten Kritikpunkte an Minijobs ist, dass Menschen sich in die Altersarmut arbeiten würden. Will heißen, weil sie nicht in die Rente einzahlen, erarbeiten sie sich auch keinen Anspruch auf Rente. Es gibt auch noch andere Argumente, aber All diese Argumente haben nichts mit uns Studis zu tun. Ein anonymes Mitglied der Rentenkommission sagte deshalb der Süddeutschen Zeitung, man müsse womöglich überdenken, ob man die ursprünglichen Vorteile von Minijobs für einige Gruppen, wie zum Beispiel Studis, aufrechterhält.
0: Die Rentenkommission der Bundesregierung hat letzte Woche ihre Ergebnisse vorgestellt. Einer ihrer Vorschläge ist es, Minijobs in ihrer aktuellen Form abzuschaffen. Warum das gerade Studierende schwer treffen könnte, wusste mein Kollege Nico Platzer.

0: Es ist jetzt 4:45.
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3: Die sogenannte Allianz der Wissenschaftsorganisationen hat die geplante Streichung fast aller Hochschulkooperationsprogramme im Bereich der Entwicklungszusammenarbeit kritisiert. Die Programme fördern in Ländern des globalen Südens zum Beispiel die Entwicklung von praxisnahen Studiengängen oder die Ausbildung von Fachkräften. Der Sprecher der Allianz, Professor Walter Rosenthal, sagte, Deutschland verliere ohne diese Programme an Einfluss. Das sei vor allem in den Regionen der Fall, in denen andere Staaten gerade ihre Präsenz gezielt ausbauen. Die Allianz der Wissenschaftsorganisationen ist ein Zusammenschluss von Wissenschafts- und Forschungsorganisationen in Deutschland. Mitglied sind unter anderem die Hochschulrektorenkonferenz und die Deutsche Forschungsgemeinschaft. An der Hochschule Düsseldorf hat die Hochschulwahlversammlung die Professorin Mi-Yong Becker zur neuen Präsidentin gewählt. Das teilte die Hochschule am Dienstag mit. Ihre Amtszeit beginnt voraussichtlich im Juni 2027. Sie löst dann die aktuelle Präsidentin, Professorin Edeltraut Vomberg, ab. Denn die geht Ende Mai 2027 in den Ruhestand. Mi-Yong Becker studierte zunächst BWL in Bielefeld und dann VWL in Heidelberg. Seit 2022 ist sie Vizepräsidentin für Nachhaltigkeit, Transfer und Entrepreneurship an der Hochschule Bochum. Für das Amt der Präsidentin musste sie sich zunächst bewerben. Eine Findungskommission schlug die Professorin dann der Wahlversammlung vor. Die Versammlung besteht aus Mitgliedern des Hochschulrats und des Senats. Sie stimmte mit großer Mehrheit für die Professorin. Studierende der Heine-Uni können sich seit gestern über die Website der Uni für das Deutschlandstipendium bewerben. BewerberInnen müssen an der Uni eingeschrieben sein, die Regelstudienzeit einhalten sowie sehr gute Studienleistungen erbringen. Die Bewerbungsfrist endet am 31. August. Für ErstsemesterInnen endet die Frist 2 Wochen später. Personen, die von anderen Universitäten zum Master an die Heine-Uni wechseln, können ihre Bewerbung ebenfalls erst Mitte September abgeben. Wer das Stipendium bekommt, wird monatlich mit 300 € unterstützt.
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0: Immer wieder gibt es die Diskussion, wie sollte Journalismus mit extremen Ansichten umgehen? Sollte man den Menschen, die diese Ansichten vertreten, überhaupt eine Bühne geben? Oder gehört es zu einer kritischen Berichterstattung dazu, sich auch mit extremen Ansichten zu beschäftigen? Aus dieser Debatte heraus ist der Podcast Amann Unfamed entstanden. Meine Kollegin Caroline Lutzka stellt ihn euch vor.
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2: Ben Bernd, Influencer aus dem rechtsextremen Spektrum. Jette Nizat, eine Grünen-Politikerin, die sich selbst als linksradikal bezeichnet. Oder Harald Martenstein, stark umstrittener Kolumnist bei der Bild. Genau mit solchen Persönlichkeiten spricht Journalistin Melanie Amann in ihrem Podcast Amann Unframed. Statt hitziger Schlagabtausche nimmt sie sich mit in ihrem Podcast Zeit für lange Gespräche. Ihre GesprächspartnerInnen sind dabei immer Menschen, die polarisieren und in der Öffentlichkeit Aufmerksamkeit erregen. Amann hört ihnen zu und will verstehen, was ihre Gäste antreibt. Dabei steht für sie im Mittelpunkt, ob ihre GesprächspartnerInnen ihr eigenes Handeln hinterfragen. Genau das versucht sie mit kritischen Fragen herauszufinden. Kontroverse Aussagen lässt sie dabei nicht einfach stehen, sie ordnet sie journalistisch ein und diskutiert sie mit den GesprächspartnerInnen. So wird der Podcast nicht einfach zu einer Bühne für kontroverse Persönlichkeiten mit extremen Ansichten, sondern zu dem Versuch, unterschiedliche Ansichten zu verstehen, ohne sie zu verharmlosen oder zu rechtfertigen. Amann Unframed erscheint alle 2 Wochen auf den gängigen Podcast-Plattformen wie Spotify und Apple Podcasts.
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Die Politur neigt sich so langsam dem Ende entgegen. Ein großes Dank geht raus an das Team von heute. Das waren Caroline Lutzka, Nico Platzer und Maruk Kadir. Hinter den Kulissen war Nele Terjung. Mein Name ist Johanna Wazawa. Ich bin sendeverantwortlich für diese Sendung. Ich wünsche euch noch einen wunderschönen Tag.

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